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1: Präsident Trump will die Straße von Hormus zu US-Territorium erklären, sobald der Krieg gegen den Iran gewonnen sei. Das hat er bei einem Auftritt im Bundesstaat New Jersey angekündigt. USA-Korrespondent Samuel Jakisch berichtet.
2: Es ist nicht die erste verbale Annexion fremden Staatsgebiets durch den US-Präsidenten. Im Laufe seiner zweiten Amtszeit hatte Trump bereits ähnliche Andeutungen einer US-Expansion mit Bezug auf Kanada, Grönland, Panama, Venezuela und dem Gazastreifen gemacht, um jeweils diplomatische Zugeständnisse zu erzwingen. Der stellvertretende Außenminister Irans, Qasem Gharibabadi, schrieb auf der Online-Plattform X, die Straße von Hormus lasse sich weder mit einem Flugzeugträger noch durch eine Wahlkampfrede einnehmen. Der Iran lasse sich nicht einschüchtern.
1: In der spanischen Exklave Ceuta ist seit dem Abend deutlich mehr Polizei im Einsatz. Hintergrund sind erneute Aufrufe im Netz zu illegalen Grenzübertritten von Marokko aus. Wie Nachrichtenagentur Reuters berichtet, haben die Behörden beider Länder ihr Sicherheitspersonal aufgestockt, um einen Ansturm wie vor zwei Wochen zu verhindern. In Ceuta standen am Abend Soldaten in Kampfuniform vor Supermärkten. Auch auf der marokkanischen Seite der Grenze wurden Militärtruppen hinzugezogen. Außerdem wurden Stacheldrahtzäune verstärkt. Die Deutsche Stiftung Patientenschutz fordert, dass Hitze als Todesursache auf Totenscheinen vermerkt wird. Den Folgen des Klimawandels müsse endlich ein Gesicht gegeben werden, sagte Vorstand Brüch der Rheinischen Post. Aus der Nachrichtenredaktion berichtet Moritz Kleis.
3: Brüch verwies darauf, dass die Zahl der Hitzetoten durch das Robert-Koch-Institut aktuell mithilfe von statistischen Modellen und künstlicher Intelligenz berechnet werde. Die genauen Zahlen blieben unklar. Deswegen sei es nötig, auf dem Totenschein Hitze als Todesursache zu vermerken. Außerdem müsse festgehalten werden, ob der Hitzetod im Krankenhaus, im Pflegeheim oder zu Hause eingetreten sei. Nur so könnten die Folgen einer auf Klimaveränderungen unvorbereiteten Regierung schonungslos offengelegt werden, sagte Brüch. Bisher gibt das Robert-Koch-Institut die Zahl der Hitzetoten in diesem Jahr mit 12.500 an.
1: Bei der Leichtathletik-EM in Birmingham hat es am Abend die nächsten drei Medaillen für Deutschland gegeben. Owen Ansah aus Hamburg kürte sich über 200 Meter zum neuen Sprint-Europameister. Außerdem gewann der Berliner Emil Adjekum beim Hürdenlauf über 400 Meter Silber. Im Diskuswurf der Frauen holte sich Shanice Kraft aus Mannheim Silber. Das Wetter für Deutschland: vom Südwesten bis in den Norden scheint heute erst die Sonne. Später gibt es hier einzelne Schauer und Gewitter. Im Osten und Südosten bleibt es dagegen trocken. Die Höchstwerte liegen bei 22 bis 38 Grad. Am Sonntag wechselnd bewölkt. Im Norden bleibt es trocken. Im Südwesten gibt es vereinzelte Unwetter. Dazu 20 bis 32 Grad. Die Zeit gleich 4.03 Uhr.
4: Hey, die junge Nacht hier, kurz nach vier. Seid nach wie vor bitte vorsichtig auf der A24 Berlin-Hamburg. Zwischen Kreuz Schwerin und Hagenow wurde eben ja noch der Falschfahrer gemeldet. Da ist die Meldung noch aktiv, deswegen seid bitte vorsichtig, fahrt äußerst rechts und seid vorsichtig nach wie vor. Wir melden Sie, wenn die Gefahr vorüber ist. Die A5 Karlsruhe Richtung Frankfurt ist zu zwischen Bruchsal und Kronau nach einem Unfall. A10 Dreieck Spreeau Richtung Dreieck Barnim ist zwischen Berlin-Hellersdorf und Marzahn nach einem Unfall zu. A57 Köln Richtung Krefeld ist zwischen Kreuz Meerbusch und Krefeld Zentrum wegen Bauarbeiten zu bis Montag früh. A61 Mönchengladbach-Venlo ist zwischen Kreuz Mönchengladbach und Mackenstein in beiden Richtungen wegen Brückenarbeiten bis Dienstag um 5 Uhr zu. A70 Bamberg Richtung Schweinfurt-Werneck zwischen Dreieck Werntal und Werneck, als auch die Überleitung von der A71 zu A70 Richtung Schweinfurt-Werneck ist gesperrt nach einem LKW-Unfall. Die A448 Bochum-West Richtung Dortmund-Witten ist zwischen Dreieck Bochum-West und Bochum-Süd wegen Bauarbeiten bis Montag früh zu. Und hier noch die Gefahreninformationen für Nordrhein-Westfalen und Rheinland-Pfalz. Der Waldbrand in der Nordeifel sorgt für starken Rauch weit über Hürtgenwald und Düren hinaus. In betroffenen Gebieten sollten geschlossene Räume nicht verlassen und Klima- und Lüftungsanlagen abgeschaltet werden.
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4: Hey, in dieser halben Stunde mit neuer Mucke von Chiago heißt Verschwommen. Genauso drauf, Kotaro Dö hier. Hi, grüß euch.

0: Die junge Nacht hier, 4.15 Uhr mit neuer Mucke von Shiagu. Das neue Album Shiagu Musik. Da ist er drauf und dran, alles irgendwie, was elektronische Dance Music angeht, runterzubeten. Techno Jumpstyle ist jetzt dran, aber ganz viele Emotions noch mit drin. Wie schön ist es? Verschwommen heißt der Song. Und hat die Fans wieder schon so angestachelt, dass sie jetzt schon wieder dabei sind und sagen: Ey, nächstes Jahr ESC, Shiagu müsse eigentlich für Deutschland hin. Es gibt keine konkreten Pläne, aber nachdem es jetzt dieses Jahr so gar nicht so gelaufen ist, könnte man sich ja mal überlegen, ha? Und dann steht ja auch noch das an.
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0: Ja, wenn das da sagt. Ende Oktober kommt's raus. Hier ist schon mal der Vorgeschmack, das ist verschwommen. Shiagu in der jungen Nacht.
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0: Habt ihr mal in die Apothekenumschau geguckt? Ich schwöre. Apothekenumschau, einfach mal gratis da holen in der Apotheke. Und Minimum eine Seite ist immer komplett auf medizinisches Cannabis getrimmt. Und wer ist so Hauptkundschaft von Apothekenumschau? Oma und Opa entdecken Gras auf die späten Jahre. Das ist anscheinend ein weit verbreitetes Ding jetzt. Ich habe es schon häufiger gehört und das ist schon ein bisschen lustig. Ach ja, Maria Clara Groppler, Comedian, sie hat diese Erfahrung auch machen dürfen.
1: Ich glaube, ich habe mit 14 meine allerersten Graserfahrungen gemacht und ich hatte seitdem auch immer so ein bisschen Gras unter meinem Bett zu liegen. Und einen Abend lag ich zusammen mit meiner Mutter im Bett. Wir haben Germany's Next Topmodel geschaut, einfach weil wir uns schlecht fühlen wollten. Ja. Das Gras hat super krass gerochen. Und natürlich weiß meine Mutter, wie Gras riecht. Ich meine, sie ist Kindergärtnerin in Berlin. Aber sie meinte dann trotzdem, Maria, was riecht denn hier so? Ich war so, das ist ein verschimmeltes Brot. Und sie hat es erstmal unkommentiert gelassen. Aber ein paar Tage später war mein Gras weg. Und sie war viel besser drauf. Also habe ich sie dann drauf angesprochen. War so, hey Mama, hast du mein verschimmeltes Brot geraucht? Und sie hat so voll lange über die Frage nachgedacht und war so, nein, aber hast du noch mehr? Dankeschön.
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0: Halb fünf, die junge Nacht hier. Entwarnung auf der A24 Berlin-Hamburg, kein Falschfahrer mehr zwischen Kreuz Schwerin und Hagenow. A5 Karlsruhe Richtung Frankfurt ist gesperrt nach einem Unfall zwischen Bruchsal und Kronau. A10 Dreieck Spreeau Richtung Dreieck Barnim ist zwischen Berlin-Hellersdorf und Marzahn nach einem Unfall zu. A57 Köln Richtung Krefeld ist zwischen Kreuz Meerbusch und Krefeld Zentrum wegen Bauarbeiten bis Montag früh zu. A61 Mönchengladbach-Venlo ist zwischen Kreuz Mönchengladbach und Mackenstein in beiden Richtungen wegen Brückenarbeiten zu bis Dienstag um 5. A70 Bamberg Richtung Schweinfurt-Werneck zwischen Dreieck Werntal und Werneck, als auch die Überleitung von der A71 zu A70 Richtung Schweinfurt-Werneck ist gesperrt nach einem Unfall, LKW-Unfall. A448 Bochum-West Richtung Dortmund-Witten ist zwischen dem Dreieck Bochum-West und Bochum-Süd wegen Bauarbeiten zu bis Montag früh. Und hier noch die Gefahreninformation für Nordrhein-Westfalen und Rheinland-Pfalz. Der Waldbrand in der Nordeifel sorgt für starken Rauch weit über Hürtgenwald und Düren hinaus. In betroffenen Gebieten sollten geschlossene Räume nicht verlassen und Klima und Lüftungsanlagen abgeschaltet werden.
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0: Und wir hatten neue Musik von den Giant Brooks aus NRW. Mittlerweile weltweit am Start. Und klingen so lebendig wie eigentlich schon lange nicht mehr. Kotaro Dürr, ich versuche auch noch lebendig zu klingen für euch bis um 6. Hallo!

Das ist schon ein bisschen irre. Das sind, glaube ich, knappe 10 Jahre her. Da sind die Giant Rooks aus Hamm in NRW so richtig gestartet, haben bei so Newcomer-Festivals gespielt. Die gibt's in ganz Europa. Und da waren sie in den Niederlanden, in Groningen, haben in so einer Schule gespielt, in so einem Klassenzimmer. Voller Saal und alle komplett begeistert. Die waren gerade selber frisch aus der Schule raus. Und das war wild, Alter. So frisch draußen und schon so gut. Das wundert eigentlich nicht, dass die Giant Rooks jetzt knappe 10 Jahre später einfach weltweit unterwegs sind und bekannt sind und überall Fans haben. Und natürlich auch Leute, die dann schreiben, come to Brazil. Das sind meine Liebsten online, die dann in die Kommentare voll machen mit come to Brazil. Ah, vermutlich werden sie es auch dann tun. Und auch mit diesem neuen Song hier. Slow Dance for a Minute. Und so slow ist der gar nicht um 4:40 Uhr hier. Die Giant Rooks in der jungen Nachts.

0: Kann man schon guten Morgen sagen? Ja, natürlich kann man. Hallo, 4.53 Uhr, es ist am frühen Samstag. Hier ist die junge Nacht.
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1: Um 5 Uhr mit Ramin Movazakian. Die Behörden in Marokko und Spanien sind heute in Alarmbereitschaft, weil im Netz erneut Aufrufe zu illegalen Grenzübertritten in die spanische Exklave Ceuta kursieren. Beide Länder haben daher ihre Polizeipräsenz aufgestockt, um einen Ansturm wie zuletzt zu verhindern. Aus Ceuta berichtet Franka Welz.
2: Nach Angaben des spanischen Innenministers Fernando Grande Malasca wurde das Kontingent der Beamten der Nationalpolizei auf fast 900 aufgestockt. Darüber hinaus sind neben lokalen Polizeieinheiten auch mehr als 700 Sicherheitskräfte der Guardia Civil in Ceuta im Einsatz. Demonstrative Kontrolle ist auch auf der anderen Seite der Grenze zu beobachten. Der Grenzort Fnidek hat sich in eine Sicherheitszone verwandelt. Hunderte Sicherheitskräfte sind im Einsatz, auch Militärtruppen wurden hinzugezogen. Marokko hat Draht- und Stacheldrahtzäune verstärkt, in Ufernähe patrouillieren Boote, Fahrzeuge mit Wasserwerfern sind an der Grenze aufgefahren.
1: Der Iran hat die Ansprüche der US-Regierung auf die Straße von Hormuz zurückgewiesen. Vizeaußenminister Gharibabadi erklärte, die Meerenge lasse sich weder per Tweet noch mit einem Flugzeugträger oder einer Wahlkampfrede einnehmen. Damit reagiert er auf Aussagen von US-Präsident Trump. Der hatte zuvor bei einem Auftritt im Bundesstaat New Jersey angekündigt, die Straße von Hormuz zu US-Territorium erklären zu wollen, sobald man den Krieg gegen den Iran gewonnen habe. Die Deutsche Bahn will wegen des Niedrigwassers in vielen Flüssen alte Güterwaggons wieder in Betrieb nehmen. Das geht aus einem Dokument der Bahntochter DB Cargo hervor, das der Rheinischen Post vorliegt. Konkret geht es um 900 ausgemusterte Wagen. Laut DB Cargo-Chef Osburg könnten diese 200 Binnenschiffe ersetzen. Bundesverkehrsminister Bilger hatte wegen der Transportprobleme zuletzt angekündigt, dass Frachten vom Schiff auf die Straße und Schiene verlagert werden sollen. Bei der Leichtathletik-EM in Birmingham hat sich Owen Unser am Abend im Sprint über 200 Meter zum neuen Europameister gekrönt. Der Hamburger brauchte für die Strecke insgesamt 19,95 Sekunden.
3: Ich habe alles, was in mir drin gesteckt hat, habe ich auf die Bahn gelegt. Ja, ich bin einfach glücklich. Ich habe am Donnerstag, bevor wir hier nach Birmingham angereist sind, habe ich gesagt, ich möchte Deutschland wieder auf die Karte bringen. Und ich glaube, mit der Goldmedaille habe ich das gut geschafft.
1: Außerdem gewann der Berliner Emil Adjekum beim Hürdenlauf über 400 Meter die Silbermedaille. Die erhielt auch Shanice Kraft aus Mannheim im Diskuswurf der Frauen. Das waren die Nachrichten mit Ramin Movazakian. Das Wetter für Deutschland. Vom Südwesten bis in den Norden scheint heute erst die Sonne. Später gibt es hier einzelne Schauer und Gewitter. Im Osten und Südosten bleibt es dagegen trocken. Die Höchstwerte 22 bis 38 Grad. Am Sonntag wechselnd bewölkt. Im Norden bleibt es trocken. Im Südwesten gibt es vereinzelt Unwetter. Dazu 20 bis 32 Grad. Und noch die Zeit, es ist gleich 5.03 Uhr.
4: Hey, die junge Nacht hier, kurz nach 5. A5 Karlsruhe Richtung Frankfurt ist gesperrt zwischen Bruchsal und Kronau nach einem Unfall. A10 Dreieck-Spreeau Richtung Dreieck-Barnim ist zwischen Berlin-Hellersdorf und Marzahn nach einem Unfall zu. A57 Köln Richtung Krefeld ist zu zwischen Kreuzmeerbusch und Krefeld-Zentrum wegen Bauarbeiten bis Montag früh. A61 Mönchengladbach-Venlo ist zwischen Kreuz-Mönchengladbach und Mackenstein in beiden Richtungen wegen Brückenarbeiten zu bis Dienstag um 5. A70 Bamberg Richtung Schweinfurt-Werneck zwischen Dreieck-Werntal und Werneck, als auch die Überleitung von der A71 zur A70 Richtung Schweinfurt-Werneck ist nach einem LKW-Unfall zu. A448 Bochum-West Richtung Dortmund-Witten ist zwischen dem Dreieck Bochum-West und Bochum-Süd wegen Bauarbeiten bis Montag früh zu. Und hier folgt noch eine Gefahreninformation für Nordrhein-Westfalen und Rheinland-Pfalz. Der Waldbrand in der Nordeifel sorgt für starken Rauch weit über Hürtgenwald und Düren hinaus. In betroffenen Gebieten sollen geschlossene Räume nicht verlassen und Klima- und Lüftungsanlagen abgeschaltet werden.
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4: Ja, und sowas passiert, wenn du deinen Verkehr nicht von einer KI vorlesen lässt. Kotaro Dürr, mein Name. Das, die A61, sie klang einfach verlockend. Ich sag's, wie es ist. Hey, schönen guten Morgen. Es ist Samstag. Wir bringen euch gleich nochmal auf den Stand, was die Waldbrände in NRW angeht. Hier erstmal Lola Young mit Messi.

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1: Egal, was sie anstellt, sie ist öffentlich. Ariana Grande, und sie bleibt es. Sie kann sich öffentlich aus der Öffentlichkeit zurückziehen und das auch so ankündigen. Und plötzlich, zwei Wochen später, ist in den Nachrichten, oh wow, sie ist zurück bei ihrem Ex. Ja, woher weiß man das jetzt? Und was hat das in der Öffentlichkeit zu tun, wenn sie aus der Öffentlichkeit kommt? Die junge Nacht hier, 5.15 Uhr. Alles hat damit angefangen, dass sie diesen Song hier rausgebracht hat. Hate That I Made You Love Me. Es geht nicht um irgendeine Liebschaft oder irgendeine Ex. Nein, es geht darum, dass sie sich so viele Fans hergeholt hat, ne?

0: 5.21 Uhr, die junge Nacht hier. In Plauen, Sachsen, in einem Trinkwasserschutzgebiet im Harz in Sachsen-Anhalt. Da waren heute Löschflugzeuge im Einsatz. Im Saarland bei Ottweiler in Rheinland-Pfalz. Eben habt ihr es auch gehört, auch in Hessen. Ihr checkt, gerade sind sehr viele Feuerwehrleute einfach im Dauereinsatz. Gestern Morgen mussten in NRW ja im Kreis Düren rund 2000 Menschen evakuiert werden. Habt ihr mitbekommen, wenn ihr die junge Nacht gestern gehört habt? Die Landesregierung sagt, das ist der größte Waldbrand in der Geschichte von NRW. Junge Nacht-Reporter Tom Konja bei mir im Studio. Du hast die Brände für uns heute Nacht auf dem Schirm. Wie kommt die Feuerwehr jetzt gerade zurecht?
1: Also gerade brennen ja teilweise riesige Flächen. Aha. In Hürtgenwald im Kreis Düren sind das 300 Hektar, sagt der Landrat dort. Das musst du dir mal vorstellen, Aha. Das sind 3 Millionen Quadratmeter oder auch 420 Fußballfelder. Und so eine krasse Fläche zu löschen, das wird halt Tage dauern. Mhm. Und nachts können keine Löschflugzeuge und Helikopter helfen. Mhm. Und die sind gerade da total wichtig.
0: Ja, weiß man dann schon, was die Gründe sind? Warum es jetzt so viel brennt? Was es ausgelöst hat?
1: Also zur Brandursache kann gerade noch niemand was sagen. Weiß man halt einfach noch nicht. Mhm. Aber Waldbrand ist nicht gleich Waldbrand. Das in Hürtgenwald in NRW, das ist ein Wipfelfeuer. Und die sind gefährlicher als normale Brände. Mhm. Da brennt der obere Teil der Bäume und kann sich einfach so schneller ausbreiten. Mhm. Und mittlerweile ist sogar die Bundeswehr mit Panzern am Start, um zu helfen.
0: Wenn es oben brennt, warum fahren dann unten Panzer? Check ich gerade nicht, bring mich auf den Stand.
1: Was sollen die? Also, das kommt halt noch dazu, da wo es gerade brennt, Aha. Da war mal eine fette Schlacht im Zweiten Weltkrieg. Da liegt also noch eine Menge alter Sprengstoff rum, Minen, Munition, halt sowas. Mhm. Und das macht das Feuer besonders beschissen. Mhm. Die können im schlimmsten Fall ja auch für Feuer sorgen. Und für die Einsatzkräfte macht es das einfach saugefährlich, das zu löschen. Ja. Und deswegen hat die Bundeswehr spezielle Panzer geschickt, die im Wald so Platz machen für Fahrzeuge der Feuerwehr, damit die einfach besser löschen können.
0: Und gefahrlos dann einfach durchfahren und zum Feuer kommen können dann quasi.
1: Verstehe. Genau.
0: Heftige Situation auf jeden Fall. In mehreren Bundesländern in Deutschland brennt es. Im Kreis Düren in NRW besonders schlimm. Da wurden gestern fast 2000 Menschen evakuiert. Die Junge Nacht-Reporter Tom Konja hatte die Infos für uns. 5.24 Uhr ist es.

0: Die junge Nacht hier, kurz nach 5:30, A5 Karlsruhe Richtung Frankfurt ist zu zwischen Bruchsal und Kronau nach einem Unfall. Die A10 Dreieck Spreeau Richtung Dreieck Barnim ist zwischen Berlin, Hellersdorf und Marzahn nach einem Unfall zu. Die A57 Köln Richtung Krefeld ist zwischen dem Kreuz Meerbusch und Krefeld Zentrum wegen Bauarbeiten noch bis Montag früh zu. Die A61 Mönchengladbach-Venlo ist zwischen dem Kreuz Mönchengladbach und Mackenstein in beiden Richtungen wegen Brückenarbeiten zu noch bis Dienstag um 5. A70 Bamberg Richtung Schweinfurt-Werneck ist zwischen dem Dreieck Werntal und Werneck nach einem LKW-Unfall zu. Die A448 Bochum-West Richtung Dortmund-Witten ist zwischen dem Dreieck Bochum-West und Bochum-Süd wegen Bauarbeiten zu bis Montag früh. Und hier folgt noch eine Gefahreninformation für Nordrhein-Westfalen und Rheinland-Pfalz. Der Waldbrand in der Nordeifel sorgt für starken Rauch weit über Hürtgenwald und Düren hinaus. In betroffenen Gebieten sollen geschlossene Räume nicht verlassen und Klima- und Lüftungsanlagen abgeschaltet werden.
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0: Na, wie sieht euer Counter aus in Sachen traumhafte Sommermomente? Also schon einiges Schönes erlebt? Sonnenuntergang beobachtet, die Sonnenfinsternis diese Woche oder mit Freunden im Freibad gechillt oder am Badesee inklusive Pommes und noch Orangenlimo? Ja, es gibt auch die völlig unwürdigen Sommermomente, so wie bei Anastasia aus Hürth.
2: Als ich im Wasser war, hat mich eine Welle erwischt und dann ist mir das ganze Bikini flöten gegangen und alle haben es gesehen. Also ich stand da komplett nackt. Quasi dann war ich da gestrandet, oben ohne und unten war auch alles zu sehen.
0: Von solchen unwürdigen Sommermomenten gibt's einige. Hey. So ein bisschen den Stresslevel hochpumpen zum frühen Morgen, das kriegen wir hin. Hier in der jungen Nacht. Gleich nach Bibi Rexha von Faithless und Doechii mit dem passenden Song Anxiety. Die unwürdigsten Sommermomente, die ihr je erlebt habt. Der Kotter hier. Anxiety.

0: Sommer. All die geilen Secondhand-Sachen, die man sich irgendwie im Herbst und Winter, im Frühling irgendwo für Billo geholt hat, kann man jetzt endlich mal vorführen. Wow, all die Aesthetics. Kleider, Eiscreme, Picknick, Ästhetik. Ja, und dann Grasflecken am Arsch. Mückenstiche überall, natürlich mitten auf der Nase. Sehr prominent. Sonnencremeflecken. Außer da, wo sie hin sollen. Es fühlt sich so unwürdig an. Sommer ist auch so unkontrollierbar. Sich auf den Sitz setzen, der durch die Sonne kurz vor Backofen ist. Ne? Vor allem, wenn man dann wie so ein Irrer aufspringen muss, weil heiß, heiß, heiß. Julia aus Düren, die hat mit dem Sitzen aber noch ein ganz anderes Problem im Sommer.
1: Schwitzen, gerade bei Autositzen zum Beispiel. Er hat Ledersitze und dann halt mit dem Po so festkleben und dann aufstehen. Und dann ist es alles so klebrig. Das macht halt auch dann so unschöne Geräusche und generell ist einfach richtig kacke.
0: Na, bei Junior aus Köln, da finden die unwürdigen Sommermomente nicht im Auto, sondern in der Bahn statt.
2: Ja, die Menschen in der Bahn, die stinken alle, ich weiß nicht wieso. Und dann ist man so eng beieinander, wenn die Bahn so zusammen voll ist und dann hat man diese Schweiß von anderen Leuten und das nervt.
0: Ja, du weißt warum und wieso. Du hast es ja selber gesagt, Schweiß. Bei Lilly aus München, da schmilzt statt Eis leider was ganz anderes.
3: Durch den Sommer schmilzt das Make-up schneller und dann sieht man ein bisschen voller verflossen und verschmolzen und ein bisschen, ja, man fühlt sich auch so eklig einfach dann so. Und da muss man immer Notfallpläne suchen, sich irgendwas ins Gesicht sprayen oder sonstiges, damit man wieder fresh aussieht und wieder durch die City laufen kann.
0: Sagen wir es doch mal so, wir sind alle betroffen. Ihr seid nicht allein im Sommer, da sind wir alle so ein bisschen elf.
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Ich schwöre, eine der lustigsten Sachen, die beim raketenhaften Ausstieg von Benson Boone so in den Medien gelandet ist, war die Mormon Backflip Theory. Also ihr müsst wissen, dass Benson Boone selber Mormone ist. Das ist eine christliche Freikirche, nennen wir es mal so. Und die dürfen sehr wenig, also was so Alkohol und Gedöns angeht, ne? Haben sehr, sehr strikte Regeln. Und was diese Mormon Backflip Theory angeht, das ist eine Theorie, die besagt, besonders unter Jungs bei den Mormonen ist es verbreitet, dass die halt Flips machen können, dass die nach vorne Flip oder Backflip machen können und damit halt angeben. Weil, ne, viel, viel mehr können sie nicht machen, aber das ist wohl weit verbreitet. Und was macht Benson Boone? Der stellt sich auf Bühnen und ballert das Ding einfach runter. Irgendwann so Awards und Gedöns. Also, oh, er kann einen Backflip und einen Frontflip. Und er so, ja, du kannst doch mal eine Nummer haben. Alte Gewohnheit. Naja. Neue Musik jetzt von Luciano und Jazik. Gimme Love hier in der Jungen.

Ey. Sonnencreme nicht vergessen. Wird wieder so ein Samstag, ne? Macht euch einen schönen. Hier werdet ihr professionell, wie auch wohltuend fürs Ohr und für die Seele reingebracht in das Wochenende. Bei 1 Live, bei Das Ding, bei Fritz, bei MDR Sputnik und bei Enjoy. Kotaro, du wünscht euch was. Wir hören uns.

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1: Bei der Leichtathletik-EM hat der deutsche Sprinter Owen Ansah über 200 Meter sensationell Gold geholt. Er ist der erste deutsche Europameister in dieser Disziplin seit 44 Jahren. 1982 hatte Olaf Prenzler in Athen Gold für die DDR gewonnen. Die Goldmedaille könnte Ansah allerdings wieder aberkannt werden. Gegen ihn läuft ein Verfahren, weil er im Juli bei einer unangekündigten Dopingkontrolle keine Probe abgab. Die Hallenserin Shanice Kraft sicherte sich bei der EM in Birmingham beim Diskuswurf Silber. Eine weitere Silbermedaille ging an Emil Ajekum über die 400 Meter Hürden. Der Waldbrand in der Eifel hat sich in der Nacht nicht weiter ausgebreitet. Das teilte die Feuerwehr am Morgen mit. Das sei dank des Wetters möglich gewesen, weil kaum Wind geweht habe. Heute sollen wieder mehrere Löschhubschrauber zum Einsatz kommen. In der Gemeinde Hürtgenwald ist das Feuer etwa 200 Meter von der Ortschaft Gai entfernt. Dort mussten gestern rund 2000 Menschen ihre Häuser verlassen. An Sachsen-Anhalts Schulen ist die Nachfrage nach Fördergeld größer als die verfügbaren Mittel. Wie das Bildungsministerium in Magdeburg mitteilt, stehen aus dem Sondervermögen des Bundes knapp 84 Millionen Euro zur Verfügung. Beantragt hätten die Schulträger aber mehr als das Vierfache. Unter anderem soll in Wittenberg eine neue Förderschule für rund 33 Millionen Euro gebaut werden. In Salzwedel entstehen an einer Schule zusätzliche Raummodule für 6 Millionen.
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1: Bei der Leichtathletik EM hat der deutsche Sprinter Owen Ansah über 200 Meter sensationell Gold geholt. Er ist der erste deutsche Europameister in dieser Disziplin seit 44 Jahren. 1982 hatte Olaf Prenzler in Athen Gold für die DDR geholt. Die Goldmedaille könnte Ansah allerdings wieder aberkannt werden. Gegen ihn läuft ein Verfahren, weil er im Juli bei einer unangekündigten Dopingkontrolle keine Probe abgab. Die Hallenserin Shanice Kraft sicherte sich bei der EM in Birmingham beim Diskuswurf Silber. Eine weitere Silbermedaille ging an Emil Adjikum über die 400 Meter Hürden. Der Waldbrand in der Eifel hat sich in der Nacht nicht weiter ausgebreitet. Das teilte die Feuerwehr am Morgen mit. Das sei dank des Wetters möglich gewesen, weil kaum Wind wehte. Heute sollen wieder mehrere Löschhubschrauber zum Einsatz kommen. In der Gemeinde Hürtgenwald ist das Feuer etwa auf 200 Meter von der Ortschaft Gai entfernt. Dort mussten gestern rund 2000 Menschen ihre Häuser verlassen. Hitze und Dürre setzen den historischen Parkanlagen in Thüringen zu. Wie die Stiftung Thüringer Schlösser und Gärten mitteilt, hat sich der Baumverlust seit 2018 verdreifacht. Auch die Ausgaben vervielfachten sich bei der Baumpflege. Im vergangenen Jahr seien dafür 700.000 Euro ausgegeben worden. Die Stiftung erklärte, extreme Winter und Sommer habe es immer gegeben, jedoch häuften sich die extremen Wetterereignisse, seien intensiver und dauerten länger. Besonders gefährdet seien Rotbuchen, Bergahorn und Fichten.
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1: Bei dem Waldbrandner Plauen gibt es derzeit kein offenes Feuer mehr. Wie der Einsatzleiter dem MDR mitteilte, haben die Feuerwehrleute in der Nacht tiefsitzende Glutnester beseitigt. Die Zahl der Einsatzkräfte sei auf 100 reduziert worden. Das Feuer hat seit Dienstag 7 Hektar Wald vernichtet. Bei dem Brand in der Eifel in Nordrhein-Westfalen sind inzwischen 1400 Kräfte im Einsatz. Seit dem Morgen fliegen auch wieder mehrere Löschhubschrauber. Vor der Küste der indonesischen Insel Flores ist es zu einem schweren Erdbeben gekommen. Die US-Erdbebenwarte gab die Stärke mit 7,7 an. Nach Angaben der indonesischen Behörden kamen mindestens 20 Menschen ums Leben. Es gebe Verletzte, mehrere Häuser stürzten ein. Die Insel gilt als beliebtes Touristenziel. An Sachsen-Anhalts Schulen ist die Nachfrage nach Fördergeld größer als die verfügbaren Mittel. Wie das Bildungsministerium in Magdeburg mitteilt, stehen aus dem Sondervermögen des Bundes knapp 84 Millionen Euro zur Verfügung. Beantragt hätten die Schulen aber mehr als das Vierfache der Summe. Unter anderem soll in Wittenberg eine neue Förderschule für rund 33 Millionen Euro gebaut werden. In Salzwedel entstehen an einer Schule zusätzliche Raummodule für 6 Millionen Euro.
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0: 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Einen
3: wunderschönen guten Morgen. Hey, bei Sputnik Hype seid ihr gelandet. Wir Süßmäuse haben die nächsten paar Stunden zusammen und ziehen uns rein, was denn diese Woche so die For You-Pages, die Timelines und die Feeds sowas von dominiert hat. Und ich bin mir ziemlich sicher, dass ihr auch hardcore zugespammt worden seid und immer noch zugespammt werdet mit Squishy-Videos, oder? Diese kleinen Plastikspielzeuge zum Zerquetschen haben nämlich gerade den allerübelsten Hype, so sehr, dass sie fast schon als die neuen Labubus gelten. Was das soll, bei mir bleiben.
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0: Leute, ich bin ehrlich, bei Labubus war ich ja schon raus, aber Squishies sind wirklich nochmal ein anderes Level.
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0: Safe geht es euch genauso und eure TikTok For You-Page ist absolut geflutet mit bunten Quetschspielzeugen. Ich glaube, die beliebtesten sind so Dumplings. Die sind so ungefähr groß wie ein Burger Patty und gibt es in allen möglichen Farben. Und die kann man halt zerquetschen, ohne dass sie platzen. Und das macht dann halt Spaß, I guess. Also ich will mich gar nicht drüber lustig machen. Das ist bestimmt eine richtig nice Sensorik und auch irgendwie funny, vor allem für Kinder, für die das Spielzeug ja eigentlich auch gedacht ist. Eigentlich. Weil super viele Menschen auf TikTok und sehr, sehr viele CreatorInnen komplett ausrasten auf diese Dinger. Genauso wie damals bei Labubus und komplette Stores leer kaufen, um das perfekte, glitzernde, goldene Squishy zu bekommen, weil man halt wie bei den Labubus nicht von außen erkennen kann, welche Farbe man da gerade kauft. Es ist absolut wild und auch ein ganz kleines bisschen dumm. Ich meine, kauft euch ein Squishy, wenn ihr Abgruß raushauen müsst oder ein bisschen was braucht, um eure Kids oder Geschwister oder so zu beschäftigen. Aber bitte, bitte knallt nicht eure ganze Kohle wie bei so einem Glücksspiel raus für Billo-Produkte, das gerade mal so einen 10-Minuten-Hype hat. Okay, Sputnik-Tone?
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0: Ey, ist eure erste Reaktion auf ein crazy Bild, das ihr im Internet seht, mittlerweile auch, boah ja, aber safe KI generiert? Das hier, das könnte vielleicht bald dagegen helfen.
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0: Ari, aka Apple Reference Image, heißt das neue System, das Apple die Tage angekündigt hat. Damit kann kryptografisch bewiesen werden, dass ein Foto wirklich von einem echten physischen iPhone-Kamerasensor aufgenommen wurde. Über die iPhone-Einstellungen soll das dann aktiviert werden können und ab dann werden alle Fotos, die in dem Modus geschossen werden, mit zusätzlichen Daten im Bild gespeichert, wie zum Beispiel so eine Sensorsignatur, aber auch der aktuelle oder der genaue Zeitpunkt dieser Aufnahme. Wenn man dann später auf das Reference-Abzeichen klickt, das dann auf diesem Foto hinterlegt wird, wird eine Anfrage an Apple rausgeschickt und die prüfen dann die Echtheit und schicken je nachdem eine Authentifizierung zurück. Angeblich wird das Feature diesen Herbst noch in der Beta-Version ausgetestet und ausgerollt, soll dann aber erstmal standardmäßig ausgeschaltet sein. Wenn ihr das haben möchtet, müsst ihr das also aktiv anknipsen. Könnte dann aber zumindest so einen Beweis dafür liefern, dass eure eigenen Fotos, die ihr geschossen habt, echt und nicht KI-generiert sind.
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1: 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Bei dem Waldbrand laut Plauen kommen die Löscharbeiten voran. Wie die Stadt mitteilte, konnte die Zahl der Einsatzkräfte reduziert werden. Die Brandfläche habe sich nicht weiter ausgedehnt. Eine Drohne sucht nun das Gelände nach heißen Stellen und verdeckten Wärmequellen ab. Das Feuer war am Dienstag ausgebrochen. Bei dem Brand in der Eifel in Nordrhein-Westfalen sind inzwischen 1400 Kräfte im Einsatz. Seit dem Morgen fliegen auch wieder Löschhubschrauber. Nach dem Hubschrauberabsturz im Erzgebirge ist die Ursache weiter unklar. Ein Polizeisprecher sagte, mit Ergebnissen sei voraussichtlich erst in einigen Tagen zu rechnen. Bei dem Unglück war gestern der 29-jährige Pilot ums Leben gekommen. Er war über einem Waldgebiet bei Neudorf im Einsatz, um den Boden zu kalken. Nach dem Absturz fing der Hubschrauber Feuer. Bei dem Blitzermann-Marathon Anfang des Monats sind in Sachsen-Anhalt gut 3200 Tempoverstöße festgestellt worden. Das teilte die Polizei mit. In Halle etwa raste ein Autofahrer mit 150 km pro Stunde durch die Stadt. Innenminister Tamara Zishang sprach von einer ernüchternden Bilanz. Zu viele Fahrzeugführer würden Geschwindigkeitsregeln ignorieren. Bei der fünftägigen Aktion beendete die Polizei zudem 4 Trunkenheits- und 6 Drogenfahrten.
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3: Gumo, happy Samstagvormittag wünsche ich euch. Schön, dass ihr zur Hype im Start seid. Wir machen hier ja wie immer und wie es sich für eine schöne Hype gehört, einen allerausführlichsten Rückblick in die allergehyptesten Themen der letzten Woche. Also welche neuen TikTok-Trends sprudeln gerade so hoch? Was wurde Hardcore in den Comment-Sections diskutiert und welche Tech-News gibt es? Und vor allem das, also Tech-News, sind mal wieder ins Hause Meta geflattert in Form von einer Anzeige aus Deutschland. Eine Menschenrechtsorganisation versucht damit, den Verkauf der Meta Glasses hier bei uns zu stoppen. Wieso und ob das realistisch ist, das durchzusetzen, bei mir bleibt.
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0: Vor zwei, drei Wochen habe ich euch doch noch in der Hype davon erzählt, dass Instagram gegen so perverso Glasses-Content vorgehen. Well, seit dieser Woche haben Meta noch ein sehr viel größeres juristisches Problem an Hals, nämlich eine Anzeige von Hate8.
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0: Hate8 kennt ihr vielleicht, das ist eine deutsche gemeinnützige Menschenrechtsorganisation, die sich hauptsächlich gegen digitale Gewalt einsetzt. Und die haben einen richtigen Roundkick angesetzt und nicht nur Meta angezeigt, sondern mit dazu auch noch alle HändlerInnen, die Meta Glasses verkaufen. Also zum Beispiel Ray-Ban, Oakley, aber auch Fielmann oder Mediamarkt. Grundlage für die Anzeige ist, ihr könnt es euch denken, der gute deutsche Datenschutz. Laut dem ist es nämlich verboten, Geräte auf den Markt zu bringen, die als Alltagsgegenstände getarnt, aber dazu bestimmt sind, andere unbemerkt zu filmen oder abzuhören. Und Hate8 sehen halt genau das gegeben. Brillen mit einer integrierten Kamera, die aber so aussehen, als wäre da keine Kamera. Und dadurch tauchen halt auch immer wieder Videos von so Wannabe-Rizzlern auf, die wildfremde Frauen übergriffig auf der Straße ansprechen und die belästigen, nur um das Ganze dann ins Internet zu stellen und die bloßzustellen. Hate8 fordern deswegen einen Verkaufsstopp von all diesen Brillen, aber vor allem von diesem Ray-Ban-Modell. Stand jetzt ist der Kauf und die Nutzung der Teile zwar noch legal, aber mehrere behördliche Stellen haben schon signalisiert, Meta Glasses genauer zu untersuchen.
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0: Wenn euch eure eigene Bude ein ganz kleines bisschen leer vorkommt, kleiner TikTok-Tipp, schaut doch mal wieder bei euren Großeltern vorbei.
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0: Es ist einer der absolut wholesomesten TikTok-Pranks, den es aber auch schon seit über einem Jahr gibt, aber der gerade und immer wieder wiederkommt und jetzt im Moment einen frischen Hype hat. Der Grandma Can I Have This Trend. Wir wissen doch alle, keine Oma, kein Opa dieser Welt sagt gerne Nein zu uns Enkelkindern. Und das nutzen die gerade aus to the fullest, um zu gucken, wie weit sie dieses Spielchen treiben können. Der Prank ist ziemlich simpel. Ihr besucht mal wieder Oma oder Opa oder zu Hause. Und dann streunert ihr durch das Haus und sucht euch random Gegenstände aus und fragt die, ob ihr die haben könnt. Und in 99,99% der Fälle geht das genauso aus wie bei Maike und Selim.
3: Ist jetzt hier ein Wecker?
4: Ja.
3: Kann ich den haben?
4: Weißt du, ob das ein Wecker ist, musst du den Opa fragen. Ich glaube, ja. Ja, klar.
3: Dann nehme ich den, ne?
4: Ja.
3: Opa, können wir den hier auch haben?
4: Du kannst mitnehmen, was du willst.
0: Es ist so unfassbar süß. Die räumen so nach und nach die gesamte Bude aus und die sind einfach so, ja, komm, nimm. Es ist so, so cute. Also wenn ihr mal zwischendurch was zum Kichern braucht, dann sucht mal nach dem Hashtag Grandma Can I Have This.
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1: 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Bei dem Waldbrand nahe Plauen kommen die Löscharbeiten voran. Wie die Stadt mitteilte, konnte die Zahl der Einsatzkräfte reduziert werden. Die Brandfläche habe sich nicht weiter ausgedehnt. Eine Drohne sucht nun das Gelände nach heißen Stellen und verdeckten Wärmequellen ab. Das Feuer war am Dienstag ausgebrochen. Bei dem Brand in der Eifel in Nordrhein-Westfalen sind inzwischen 1.400 Kräfte im Einsatz. Seit dem Morgen fliegen auch wieder mehrere Löschhubschrauber. Nach dem Hubschrauberabsturz im Erzgebirge ist die Ursache weiter unklar. Ein Polizeisprecher sagte, mit Ergebnissen sei voraussichtlich erst in einigen Tagen zu rechnen. Bei dem Unglück war gestern der 29-jährige Pilot ums Leben gekommen. Er war über einem Waldgebiet bei Neudorf im Einsatz, um den Boden zu kalken. Nach dem Absturz fing der Hubschrauber Feuer. Bei dem Blitzermarathon Anfang des Monats sind in Sachsen-Anhalt gut 3.200 Tempoverstöße festgestellt worden. Das teilte die Polizei mit. In Halle etwa raste ein Autofahrer mit 150 km pro Stunde durch die Stadt. Innenministerin Tamara Zischang sprach von einer ernüchternden Bilanz. Zu viele Fahrzeugführer würden Geschwindigkeitsregeln ignorieren. Bei der fünftägigen Aktion beendete die Polizei zudem 4 Trunkenheits- und 6 Drogenfahrten.
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den Timelines für You-Pages und Feeds sowas von durch die Decke geschossen sind. Und am allermeisten hat das ein Dating-Gerücht zwischen zwei meiner absoluten Lieblings-Celebrities hinbekommen. Schauspieler und Regisseur Michael B. Jordan und Legendary Iconic-Sängerin Ray. Was da dran ist und warum mein Herz schon wieder gebrochen ist, ich verrate es euch. Gebt mir ein paar Songs Zeit.

0: Anfang der Woche dachte ich, mein Traum, den ich niemals hatte, der geht endlich in Erfüllung, als Datebilder aufgetaucht sind von meinem Girl Ray und Michael B. Jordan.
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0: Ich bin so ausgerastet, ey, als ich gesehen habe, dass meine Queen of Dramatic Heartbreak, Where is My Husband Ray, angeblich auf einem Date war mit dem hottesten, sympathischsten Schauspieler und Regisseur out there, Michael B. Jordan. Die beiden wurden nämlich letzte Woche Freitag zusammen im Freizeitpark Six Flags in Los Angeles gesehen und fotografiert, wie sie so richtig grinsend, happy, aufgeregt in der Achterbahn drin saß. Und die Comment Sections, die waren all over, weil sich jeder einfach so sehr für Ray gefreut hat. Ich meine, die hat ja vor ein paar Tagen auch erst noch gesagt, dass sie absolut gar keinen Bock mehr hat auf Heartbreak-Songs, sondern jetzt wirklich ready ist für die großen In-Love, große Liebe-Songs hier. Nur noch solche will sie rausballern. Und wir alle so, yeah, you go, get him, girl. Well, turns out, Michael B. Jordan, der ist nicht die große Liebe. Mitte der Woche kam dann nämlich raus, dass die beiden an einem Soundtrack für einen neuen Film arbeiten. Und sie waren auch nicht zu zweit auf diesem Date, sondern Michael B.'s Geschwister waren halt auch noch am Start. Leute, das hat mich wirklich innerlich sehr, sehr traurig gemacht. Aber ich gebe die Hoffnung nicht auf. Ich meine, wenn sie jetzt hier so zusammenarbeiten und Zeit miteinander verbringen, dann passiert ja vielleicht doch noch was gefühlsmäßig zwischen Michael B. Jordan und Ray.
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0: Bitte sag mir, ihr bekommt auch direkt Gänsehaut bei diesem Spruch hier. Also in deinem Alter hatte ich schon 2 Kinder, Haus und eine Karriere.
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0: Instantly Krise, wenn ich nur dran denke. Aber TikTok macht aus diesem klassischen Eltern-Mecker-Spruch einen richtig witzigen TikTok-Trend, der genau diesen Lifestyle zelebriert. Der Me at the same age as my parents-Trend. Und der ist eigentlich super easy. Ihr schneidet Bildmaterial aus euren wildesten Zeiten zusammen. Betrunken bei Mc's, Bananenboot fahren auf Malle oder Dispo raushauen im Lego-Store. Geht all in. Und dann haut ihr per Text-Overlay drüber, was eure Eltern denn in diesem Alter so alles erreicht haben im Gegensatz zu euch. Fleißbienchen bekommt ihr für ein richtig süß, braves Foto von euren Parents. So, und wenn wir uns darüber ausgekichert haben, wie krass unterschiedlich unsere Lebensplanung so verlaufen ist, speichern wir uns schon mal diese ganzen Videos unter diesem Hashtag ab, damit wir die schön abfeuern können, wenn beim nächsten Geburtstag mal wieder die Meckermaschine angeschmissen wird.
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1: Angesichts der Waldbrände fordert die Forstwirtschaft in Deutschland eine bessere Früherkennung. Der Präsident des Dachverbands Christian Haase sagte der Rheinischen Post, man müsse akzeptieren, dass Waldbrände künftig häufiger auftreten könnten. Umso entscheidender seien moderne Frühwarnsysteme. Nötig sei zudem eine Infrastruktur, die eine schnelle Brandbekämpfung ermögliche, wie etwa befahrbare Forstwege. Außerdem brauche man mehr Mischwälder, die besser an den Klimawandel angepasst seien. Bei dem Waldbrand nahe Plauen liegt der Schwerpunkt nun auf der Erkennung von Glutnestern. Dazu kommt auch eine Drohne zum Einsatz. Nach dem Hubschrauberabsturz im Erzgebirge ist die Ursache weiter unklar. Ein Polizeisprecher sagte, mit Ergebnissen sei voraussichtlich erst in einigen Tagen zu rechnen. Bei dem Unglück war gestern der 29-jährige Pilot ums Leben gekommen. Er war über einem Waldgebiet bei Neudorf im Einsatz, um den Boden zu kalken. Nach dem Absturz fing der Hubschrauber Feuer. Bei dem Blitzermarathon Anfang des Monats sind in Sachsen-Anhalt gut 3200 Tempoverstöße festgestellt worden. Das teilte die Polizei mit. In Halle etwa raste ein Autofahrer mit 150 Kilometern pro Stunde durch die Stadt. Innenministerin Tamara Zieschang sprach von einer ernüchternden Bilanz. Zu viele Fahrzeugführer würden Geschwindigkeitsregeln ignorieren. Bei der fünftägigen Aktion beendete die Polizei zudem 4 Trunkenheits- und 6 Drogenfahrten.
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3: Einen bezauberten Samstagmittag wünsche ich euch. Hey, schön, dass ihr zur letzten Stunde Hype am Start seid. Wir gucken hier immer durch die Themen, die die Social Media Welt in den letzten Tagen so hardcore im Griff hatte. Und diesmal war es ein Thema, das mich fast umgeknallt hat. KI-Bot Claude versteckt jetzt Wasserzeichen in seinen generierten Texten. Und die verschwinden auch dann nicht, wenn wir Copy-Paste machen oder so ein bisschen was am Text ändern. Richtig, richtig nervig. Aber auch gesetzlich vorgeschrieben, wenn es nach der EU geht. Was da los ist, bei mir bleibt.
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0: und ab sofort sichtbare, maschinenlesbare Wasserzeichen in generierten Texten einbettet. Und dieses Wasserzeichen, das kann auch mit Copy and Paste nicht gelöscht werden, weil es halt literally ein Wortmuster ist. Die genaue Methode wollen Anthropic nicht verraten, aber die KI, die baut in den Text subtil Wörter ein, die weder die Gesamtbedeutung des Textes noch die Quali irgendwie verändern, aber insgesamt ein erkennbares Muster ergeben, aber nicht erkennbar für uns, sondern nur für Detektoren. Grund für dieses Wasserzeichen ist ein EU-Beschluss, der seit dem 2. August gilt und besagt, dass KI-generierte Texte von den Anbietern auch als solche gekennzeichnet werden müssen. Eigentlich ganz nice. Grenzen hat es aber schon, weil zum Beispiel auch Texte ein Wasserzeichen bekommen, bei denen Claude nur Korrektur gelesen, übersetzt oder gekürzt hat. Also kriegen dann auch Texte ein Wasserzeichen, die halt wirklich selbst geschrieben wurden. Anthropic ist bis jetzt die einzige Firma, die diese EU-Regelung umsetzt. Mal gucken, wann und wie die anderen nachziehen.
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0: ist euch auch schon aufgefallen, dass in letzter Zeit ganz schön viele Bobs auf TikTok unterwegs sind?
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0: Schuld daran sind genau zwei Personen. Die TikTok-Creatorin Miss Diva Bob und Fat Puppy mit diesem Song hier. Freaked Out heißt dieser Song. In dem singt Fat Puppy ja die Zeile Get That Bag, aka Schnapp dir die Kohle. Aber irgendwie haben alle verstanden, er singt Get That Bob, aka Lass dir einen Bob schneiden. Und TikTok-Creatorin Jocelyn Meyer, aka Miss Bob Diva, hat daraufhin ein Video gemacht mit der Caption 4 Gründe, um sich einen Bob schneiden zu lassen. Twist? Jeder einzelne Grund ist einfach nur der Bob. Soundtrack dafür, für dieses Video, war eben dieser Song hier. Und das Video von Jocelyn ist halt so viral gegangen, dass das auch Fat Puppy gesehen hat. Und der hat dann wiederum für sein Musikvideo auch eine Tänzerin mit Bob engagiert, sodass dieses Video wirklich innerhalb von ein paar Stunden, vielleicht einen Tag, so auf 1 Million Views geschossen ist. Mittlerweile steht es bei 13 Millionen. Also mal wieder so ein richtig witziger Meme-Hype. Freak out, Fat Puppy, unbedingt mal auschecken.
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3: Angesichts der Waldbrände fordert die Forstwirtschaft in Deutschland eine bessere Früherkennung. Der Präsident des Dachverbands Christian Haase sagte der Rheinischen Post, man müsse akzeptieren, dass Waldbrände künftig häufiger auftreten könnten. Umso entscheidender seien moderne Frühwarnsysteme. Nötig sei zudem eine Infrastruktur, die eine schnelle Brandbekämpfung ermögliche, wie etwa befahrbare Forstwege. Außerdem brauche man mehr Mischwälder, die besser an den Klimawandel angepasst seien. Bei dem Waldbrand nahe Plauen liegt der Schwerpunkt nun auf der Erkennung von Glutnestern. Dazu kommt auch eine Drohne zum Einsatz. Nach dem Hubschrauberabsturz im Erzgebirge ist die Ursache weiter unklar. Ein Polizeisprecher sagte, mit Ergebnissen sei voraussichtlich erst in einigen Tagen zu rechnen. Bei dem Unglück war gestern der 29-jährige Pilot ums Leben gekommen. Er war bei einem Waldgebiet bei Neudorf im Einsatz, um den Boden zu kalken. Nach dem Absturz fing der Hubschrauber Feuer. Beim Blitzermarathon Anfang des Monats sind in Sachsen-Anhalt gut 3200 Tempoverstöße festgestellt worden. Das teilte die Polizei mit. In Halle etwa raste ein Autofahrer mit 150 km pro Stunde durch die Stadt. Innenministerin Tamara Zieschang sprach von einer ernüchternden Bilanz. So viele Fahrzeugführer würden Geschwindigkeitsregeln ignorieren. Bei der fünftägigen Aktion beendete die Polizei zudem 4 Trunkenheits- und 6 Drogenfahrten.
0: Soweit die Infos. Dankeschön.
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0: So, da ist es schon 14.01 Uhr. 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Kurzer Blick auf die Straßen vor euch am Samstagnachmittag. A9 Richtung Berlin zwischen Köselitz und Kleinmarzehns. 4 Kilometer Stau nach 2 Unfällen. 20 Minuten dauert es da länger. Und A14 Richtung Magdeburg. Ich habe es gerade selber mitbekommen, wie es sich da gestaut hat zwischen Halle Ost und Halle Tornau. A14 Richtung Magdeburg zwischen Halle Ost und Halle Tornau. Stau aufgrund von Bergungsarbeiten aktuell. Soll es dort 20 Minuten länger dauern. Keine Blitzer, falls ihr ergänzen wollt, Stausblitzer an die 08021 und viermal die 0 kostenlos, gerne auch, wenn ihr möchtet, per WhatsApp. Es ist heiß, ein anderes Wort finde ich dafür nicht. Mir persönlich zu heiß mit 35 Grad, das haben wir gerade nachgemessen, mal in Halle am Südstadtring, Magdeburg-Kasselbach-Platz und Zwickau am Johannesbad. Ich hoffe, ihr könnt da die Füße ins Wasser halten. 34 Grad bei euch vor Ort. Bis zu 37 Grad könnten es heute noch werden. Hier und da kann es im Laufe des Tages in der Sputnik-Zone mal so ein bisschen Schauer, kleinen Schauer geben. Vielleicht auch mal ein Gewitter. Ansonsten aber bleibt es heiß für morgen dann ähnlich. Wobei auch da eben es mal regnen kann. Bis zu 28 Grad sind vorhergesagt für die nächsten Tage. Naja, also wer kann, sucht sich ein schattiges Plätzchen. Es ist ja eigentlich nur eine Sache wichtig und die lautet, Hauptsache Sputnik läuft. Ob ihr da draußen jetzt unterwegs seid oder am See oder, ich weiß gar nicht, auf dem Sofa und es abgedunkelt habt zu Hause, auch das könnte ich nachvollziehen, vielleicht mit einem kalten Getränk. Musik kommt von uns, mein Name ist Ingo, guten Tag zusammen.
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0: Das ist neue Musik bei MDR Sputnik, The Bowser Magnetic. Gerade gehört um 14.12 Uhr. Ich hoffe, ihr schmilzt nicht davon. Wobei in diesen Tagen ja gerade Anti-Hitze-Konzepte sehr nachgefragt sind. In Spanien machen sich die Leute ein Armband um. Das soll irgendwie vor Hitze schützen. Ich persönlich weiß nicht, wie das funktionieren soll. Aber Laura aus dem Sputnik-Team, die weiß mehr. Erzähl mal, wie bitte kann denn ein Armband vor Hitze schützen?
1: Moini, ja, da gibt's echt ein paar coole Angebote. Unsere Kollegen von Klimaneutral haben da mal was zusammen recherchiert. Und richtig krass fand ich da, in Spanien gibt es ein Hitzearmband und das piept, wenn es zu heiß wird und man sich abkühlen sollte. In den Niederlanden gibt es in manchen Supermärkten so Chill-Areas, wo man im Kühlen kostenlos snacken und trinken kann. Und auch an die Haustiere wird gedacht. Es gibt öffentliche klimatisierte Räume, wo man sich mit seinen Vierbeinern aufhalten kann.
0: Ja, das klingt ziemlich gut. Gibt aber noch mehr, hast du mir schon im Vorfeld verraten. Was denn?
1: Griechenland passt auf jeden Fall auf seine BürgerInnen auf. Da gibt es an sehr heißen Tagen sogar ein Arbeitsverbot um die Mittagszeit rum. Mhm. Und in Frankreich wurden die Abi-Prüfungen verschoben. Und mein persönliches Highlight, in einem italienischen Dorf wird einmal im Jahr der Fluss einfach über die Hauptstraße umgeleitet. Und dann gibt es eine riesen Wasserschlacht.
0: So, da habt ihr es gehört. Offenbar sind da andere Länder vielleicht ein bisschen schneller als wir es sind. Anti-Hitze-Konzepte, kleine Gadgets und auch Stellen, an denen man sich abkühlen kann. Ich glaube, bei uns gibt es sowas inzwischen natürlich auch. Leipzig zum Beispiel und auch Dresden haben Trinkwasserstellen aufgestockt. Das heißt, wenn es kalt wird, kann man da etwas schneller auch wieder, wenn es heiß wird, meine ich natürlich, kann man da auch schneller wieder an etwas Flüssiges kommen, was wir ja brauchen. Also genug trinken in diesen Zeiten. Die Infos zu den Anti-Hitze-Konzepten around the world hatte für uns Laura aus dem Sputnik-Team. Danke dir.

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Joe hier bei MDR Sputnik End of Beginning. Es ist 15:31 Uhr. Kurzer Blick auf die Straßen, nicht viel los, außer auf der A2 Hannover, Richtung Hannover zwischen Irxleben und Allerengersleben. 10 Kilometer Stau dort wegen Bauarbeiten, 45 Minuten dauert es dort länger. Sonst freie Fahrt, auch keine Blitzer, falls ihr dennoch welche gesehen habt und sie durchgeben wollt, ruft gern an. 08000 21 und 4 mal die 0 kostenlos. Gern auch per WhatsApp, schreibt uns Nummer zum Handy auf sputnik.de. Es ist heiß in der Sputnik-Zone, bis zu 37 Grad. Aktuell in Gentin am Wasserturm 35, Magdeburg am Dom 35 Grad. Halle Roter Turm, wir haben gerade nachgemessen, 36 Grad dort vor Ort. Für heute alles stabil. Hier und da kann es mal ein paar Tropfen Regen geben, aber viel ist es nicht. Für morgen sieht es da ähnlich aus. Bis zu 27 Grad.

Und sehr viel Sonne. Sputnik ist bei euch an diesem Samstag, auch wenn es draußen heiß ist. Vielleicht habt ihr ein kleines Leckeres in der Hand, dann zählt dazu den Glücklichen. Falls nicht, hätte ich jetzt hier nur Musik im Angebot, aber die ist auch richtig gut. Kitschkrieg gibt es jetzt. Mein Name ist Ingo. Hi. MDR.

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0: Leak It. Neu bei uns in der Playlist. 15:41 Uhr, hier ist Sputnik am Wochenende und fast 500.000 Menschen klicken sich aktuell durch den Wahl-O-Mat. Nach nur einer Woche war dieser Wahl-O-Mat zur Sachsen-Anhalt-Wahl mit fast schon 500.000 Aufrufen eine Rekordaktion, kann man schon nennen. Also es ist offenbar so, dass viele Menschen das nachfragen. Sehr viel Resonanz auf jeden Fall. Für ein Bundesland mit rund 2 Millionen Einwohnern ist das auf jeden Fall ein starkes Zeichen dafür, dass sehr viele Menschen wissen wollen, was die eigene Partei vielleicht so vertritt und wo man da vielleicht am besten sich dann doch aufgehoben fühlen kann. Wenn es am 6. September zur Landtagswahl dann geht. Tom aus dem Sputnik-Team ist da. Jetzt wäre es ja schön, wenn sich alle Wahlberechtigten zur Wahlurne schleppen am Sonntag. Machen aber manche ja gar nicht und treffen damit auch eine Entscheidung, ne?
1: Genau, wer nicht wählt, entscheidet nämlich trotzdem mit. Denn nur die abgegebenen und gültigen Stimmen entscheiden, wer am Ende in den Landtag kommt. Wenn also viele Menschen zu Hause bleiben, dann profitiert am Ende vielleicht eine Partei, deren Anhänger sehr konsequent wählen gehen. Das ist bei jeder Wahl eine andere Partei und kann natürlich auch eine sein, die ihr gar nicht fühlt. Ungültige Stimmen fließen übrigens auch nicht ein, wenn ihr zum Beispiel keine oder zu viele Kreuze macht.
0: Also wählen gehen wäre eine sinnvolle Sache, aber was mache ich denn, wenn ich jetzt immer noch nicht genau weiß, wen ich eigentlich wählen soll?
1: Dafür kannst du den Wahl-O-Mat mal auschecken, der ist seit Freitag online. Da beantwortest du einfach Fragen zu politischen Themen und bekommst anschließend angezeigt, welche Parteien am besten zu deinen Ansichten passen. Also super easy eigentlich.
0: Ja, super easy und ich habe es auch schon gemacht. Ich verrate euch aber nicht, was bei rausgekommen ist. Das könnt ihr ja mal selbst ausprobieren und vielleicht dann etwas klüger danach sein, welche Partei vielleicht dann wirklich auch zu euch passt. Tom hatte die Infos dazu. Vielen Dank. 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

0: Ultras zusammen mit Nicki Minaj, Alone hier bei Sputnik. Wir haben euch in dieser Woche mal gefragt, Leute, was findet ihr eigentlich so richtig heiß? Und zwar in Sachen Hobbys. Also stellt euch mal vor, ihr habt ein Date und dann erzählt man so ein bisschen voneinander und sagt auf einmal, ja, mein Hobby ist dies, das, jenes. Gibt's da irgendwie Hobbys, wo er sagt, ach, das macht mich schon so ein bisschen an, wenn mein Gegenüber dieses Hobby betreibt. Wir haben uns mal umgehört.
1: Ich finde Ornithologen hot, weil ich finde Vögel sehr faszinierend und ich finde es cool, wenn man sich die Zeit nimmt, sich damit auseinanderzusetzen.
2: Ich würde sagen Zeichnen. Ich weiß nicht, eigentlich jede sportliche Aktivität finde ich irgendwie bewundernswert, wenn man sich halt anstrengt und den Körper einfach so ein bisschen, ja, einfach ein bisschen was leistet. Finde ich alles cool. Weiter.
3: Boxen finde ich ganz krass. Und das ist halt auch natürlich eine, durch die Körperspannung und so, ist schon sehr heiß.
2: Ja. Airsoft finde ich ist ein hottes Hobby. Ich finde die Uniform daran hot.
0: Airsoft, okay, alles klar. Ich glaube, gefragt sind in diesen Stunden eher Leute, die Eis herstellen können, Speiseeis. Ihr könnt ja gerne mal eine Sprachnachricht da lassen, falls ihr zu dem Thema noch was zu erzählen habt. Welche Hobbys machen euch denn so ein bisschen heiß? Falls ihr mal ein Date habt und vielleicht habt ihr doch die Erfahrung schon gemacht, erzählt uns doch mal so ein bisschen davon. Nummer zum Handy sputnik.de.
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0: 16:01.
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2: Bundespräsident Frank-Walter Steinmeier hat zur Solidarität mit queeren Menschen aufgerufen. 3 Wochen nach dem Anschlag auf den Berliner CSD schrieb Steinmeier in einem Gastbeitrag für Zeit Online, viele queere Menschen hätten inzwischen Angst. Man könne nicht dulden, dass CSD-Paraden bedroht würden. Man verteidige gleiche Rechte und Selbstbestimmung. Sie seien die politische DNA des Landes. Heute findet ein CSD unter anderem in Plauen statt, in der nächsten Woche unter anderem in Zwickau, Magdeburg und Riesa. Mit einer Schweigeminute hat in Berlin die Techno-Parade Rave the Planet begonnen. Tausende Teilnehmer hielten inne, um an die Opfer des islamistischen Terroranschlags am Christopher Street Day vor 3 Wochen zu erinnern. Rave the Planet ist der Nachfolger der Love-Parade. Die Veranstalter erwarten auf der Straße des 17. Juni bis zu 300.000 Teilnehmer. Die Polizei ist mit rund 1.500 Beamten vor Ort. Auch Hubschrauber und Drohnen sollen zum Einsatz kommen. In vielen Pflegeheimen herrschen in diesem Sommer gefährliche Temperaturen. Das ist das Ergebnis einer Umfrage der Gewerkschaft Verdi unter mehr als 300 Beschäftigten von Pflegeeinrichtungen. 40% von ihnen stellten demnach Temperaturen von über 30 Grad fest. Mehr als 12% meldeten Spitzenwerte über 35 Grad. Verdi-Vorständin Silvia Bühler sagte den Funke-Zeitungen, das sei für die Beschäftigten unerträglich und habe schwere Folgen für die Bewohner.
0: Soweit die Infos. Vielen Dank.
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0: Gleich 16:03, Sputnik für euch im Radio. Kurzer Blick auf die Straßen und der ist wirklich kurz, weil es gibt nur eine Meldung. A2 Richtung Hannover zwischen Irxleben und Allerengersleben. 6 Kilometer Stau aufgrund von Bauarbeiten, eine Viertelstunde anstehen. Sonst freie Fahrt, auch keine Blitzer. Kommt gut durch, wohin auch immer ihr so unterwegs seid bei diesen Temperaturen. Vermutlich ja klimatisiert im Auto. Ja, was wollte ich noch sagen? Ach so, und falls ihr noch einen Stau oder einen Blitzer gesehen habt, gebt den auch gern durch. 08021 und 4x die 0 kostenlos. Und ansonsten ab in den Schatten mit euch. 35 Grad in Magdeburg am Hundertwasserhaus, Halle Hallmarkt, Leipzig, Kulkwitzer See. Da sind es auch 35, 36 Grad, Maximaltemperaturen 37 Grad heute. Es ist auf jeden Fall heiß. Es kühlt sich aber ab heute Nacht auf um die 19 Grad. Morgen sind dann wieder bis zu 27 Grad drin. Hier und da kann nochmal so ein kleiner Tropfen Regen runterkommen. Mehr ist es aber nicht. Hier ist Sputnik. Ich hoffe, es geht euch gut. Ich hoffe, ihr haltet einigermaßen euch aus. Bei euch da, vielleicht zu Hause, vielleicht im Garten, vielleicht im Dachgeschoss, da wahrscheinlich eher weniger. Lasst uns gern mal teilhaben an eurem Samstagnachmittag. Schickt gerne eine Sprachnachricht rum. Chillt da ein bisschen oder habt ihr noch Aufgaben, To-Dos, einkaufen, was auch immer, die Wohnung putzen. Nummer zum Handy sputnik.de. Musik kommt auf jeden Fall von uns, auch bei heißen Temperaturen. Mein Name ist Ingo. Hallo. MDR.

0: Doch, also wenn ich GTA 6 sage, weiß ich, dass genau einige da draußen schon wieder einen Puls bekommen. Aber es gibt was Neues. Am 27. August offenbar, da hat ja vielleicht der ein oder andere mitgerechnet oder auch nicht. Auf jeden Fall hat unser Sputnik-Kollege und Experte, muss man an der Stelle auch sagen, Alex, hier aus dem Team mehr Infos. Was ist denn da los?
1: Also Rockstar, die Entwickler hinter GTA 6, sind mit genauen Infos wie immer sehr sparsam. Mhm. Aber es ist von einem ausführlichen Blick auf das Spiel die Rede. Deswegen liegt die Vermutung auch nahe, dass wir endlich mal richtiges Gameplay sehen und genauere Features vorgestellt bekommen.
0: Okay.
1: Worüber gerade allerdings auch heiß diskutiert wird, ist, dass dieser ausführliche Blick, der da um 21 Uhr am 27. August laufen soll, die ersten 6 Stunden exklusiv auf Netflix verfügbar sein wird.
0: Okay, was heißt denn das? Ich brauche dann also Netflix-Abo, um mir sozusagen anzugucken, was es Neues bei GTA 6 gibt? Also ich brauche ein Abo, um mir Werbung anzugucken, oder was?
1: Ja, genau. Auch wenn natürlich alle total heiß drauf sind, mehr über das Spiel zu erfahren, blöd gesagt, bezahlst du hier Geld, um dir Werbung für GTA 6 anzuschauen.
0: Das ist echt doof.
1: Aber ich schätze mal, bei dem Hype kann sich das Spiel das wohl erlauben. Was sie sich wohl auch erlauben können, ist der Gamescom quasi den Mittelfinger direkt ins Gesicht zu drücken.
0: Mhm.
1: Denn am 27. August ist die gerade in vollem Gange.
0: Mhm.
1: Da werden ja auch immer richtig viele coole neue Games angekündigt und neue Trailer gezeigt, denen GTA 6 jetzt einfach komplett das Spotlight nimmt. Also verstehe mich nicht falsch, ich habe mega Bock auf das Spiel und ich bin auch total gespannt auf den Reveal. Aber das ist schon echt ein dicken Move.
0: Das sehe ich auch so. Naja, okay, mal schauen, was dann am 27. da so rumkommt. Und falls ihr das nicht sehen könnt, wir können euch versprechen, irgendwer bei uns hier aus dem Team, ich glaube, Alex wird sich das Ganze ansehen und hat natürlich dann spätestens einen Tag später auch sofort die Infos für euch parat. Also Sputnik hören und nichts verpassen, was es Neues dann gibt bei GTA 6. Alex hatte bis hierhin die Infos für uns. Vielen Dank dir.
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0: Liebe Grüße gehen raus an alle, die gerade Zeit haben, am See abzuhängen und vielleicht mal die Füße ins Wasser zu halten. Ich hoffe, es geht euch gut da draußen. Wie ist es?
1: Es ist herrlich. Es ist wunderbar.
0: Dann verbrennt euch eure Haut nicht. Cremt euch ein. Jetzt Teddy Swims bei Sputnik. 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

So heißt dieser Song. Teddy Swims ist das. Und gleich 16:30 bei Sputnik. Ich gucke hier für euch ja immer, was vor den Straßen oder auf den Straßen vor euch los ist, besser gesagt. Und es sieht gut aus. Keine Probleme. Nicht mal ein Blitzer haben sie irgendwo aufgebaut. Ist wahrscheinlich zu heiß da draußen. Naja, ihr könnt ja trotzdem mal durchgeben, falls ihr was gesehen habt oder einfach nur plaudern wollt. 08021 und 4x die 0. Ruft doch an, wie es euch lieb ist. Ist sogar kostenlos die Nummer oder schreibt uns gerne eine Sprachnachricht. Nummer zum Handy. Sputnik.de. Ist es wirklich, ne? Magdeburg am Dom, 35 Grad, Halleburg-Giebichenstein 35, gerade legen am Wald, ich weiß nicht, was die da machen, aber da sind es nur 32 Grad, naja, ihr müsst es wissen. Ansonsten sieht es für heute Nacht auch ganz gut aus, um die 19 Grad, so weit geht es runter, das Thermometer morgen dann wieder bis zu 27 Grad möglich. Sonne auf jeden Fall am Start, hier und da auch mal ein bisschen Regen, naja, es ist auf jeden Fall weiterhin Sommer. Und es ist heiß, wie ich schon sagte. Es gibt ja so Dinge, mit denen kann man sich abkühlen. Wir haben mal in andere Länder geschaut, wie die das so machen. Wie kühlen die sich denn da so ab? Die haben interessante Gadgets. Was für welche? Darüber sprechen wir gleich mal mit Sputnik-Kollegin Laura hier im Studio. So, und ich gucke jetzt nochmal in meine Playlist, besser gesagt in unsere, denn ihr hört sie ja. Alle Farben gibt es jetzt. Mein Name ist Ingo, hi. MDR.

0: Na, wie kühlst du dich eigentlich ab? Eine Frage, die bei 37 Grad da draußen gerne mal gestellt wird. Wir haben uns mal umgesehen im europäischen Ausland, denn es gibt Unterschiede. Die Spanier haben ein Armband, das vor Hitze schützen soll und wie es funktioniert, was es kann und was es sonst noch so gibt, das weiß Laura aus dem Sputnik-Team. Erzähl mal, was
1: Moini.
0: Ist da los?
1: Ja, da gibt es echt ein paar coole Angebote. Unsere Kollegen von Klimaneutral haben da mal was zusammen recherchiert und richtig krass fand ich da, in Spanien gibt es ein Hitzearmband und das piept, wenn es zu heiß wird und man sich abkühlen sollte. In den Niederlanden gibt es in manchen Supermärkten so Chill-Areas, wo man im Kühlen kostenlos snacken und trinken kann. Und auch an die Haustiere wird gedacht. Es gibt öffentliche klimatisierte Räume, wo man sich mit seinen Vierbeinern aufhalten kann.
0: So, das ist nicht alles. Wir gucken mal Richtung Griechenland. Was ist denn da los?
1: Griechenland passt auf jeden Fall auf seine BürgerInnen auf. Da gibt es an sehr heißen Tagen sogar ein Arbeitsverbot um die Mittagszeit rum. Und in Frankreich wurden die Abi-Prüfungen verschoben. Und mein persönliches Highlight, in einem italienischen Dorf wird einmal im Jahr der Fluss einfach über die Hauptstraße umgeleitet. Ach. Und dann gibt es eine riesen Wasserschlacht.
0: So, eine riesen Wasserschlacht auf der einen Seite, auf der anderen Seite hoffentlich für euch genügend Getränke, also zumindest kalte Getränke, Flüssigkeit, Wasser, okay?
2: Ich habe mein Wasserglas schon neben mir und das sollte man bei diesen Temperaturen immer benutzen. Nicht zu viel Kaffee trinken und mehr Wasser.
0: Richtig so.
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0: Wer kam eigentlich auf die Idee, genau heute eine Fahrradtour zu machen? Ich habe auf meiner Timeline gesehen, einige von euch, die haben sich einen Fahrradhelm aufgesetzt und dachten, heute mal so 20 Kilometer. Leute, es ist nicht ein bisschen heiß dafür. Wir haben mal mit einer Fahrradfahrerin aus der Sputnik-Zone gesprochen. Wie geht er denn um mit dem heißen Wetter und vor allen Dingen heute auf dem Fahrrad?
1: Wir haben viel zu trinken dabei und versuchen dann auch immer wieder etwas Pause zu machen im Schatten und dann geht es schon.
0: Dann geht es schon. Naja, ob es am Ende 20 Kilometer werden, ich bin mir da nicht sicher. Fahrt auf jeden Fall vorsichtig und vielleicht dann am Ende doch nur eine kleine Runde um den See. Reicht ja auch bei, wie viel haben wir? 37 Grad da draußen. Sputnik ist auf jeden Fall bei euch um 16:48 Uhr mit Bibi Rexha jetzt. Die

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1: Wie vorbereitet seid ihr eigentlich bei so einem Festival? Also seid ihr komplett gut geplant oder ist es so mäßig, wird schon gut gehen und am Ende seid ihr dann verschwunden? 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
2: 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Also ich bin schon relativ strukturiert, wenn ich auf ein Festival fahre. 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Ich weiß aber auch, dass ich von allen nicht zu viel brauche. Und wenn ich dann erstmal da bin, bin ich auch vielleicht mal kurz verschwunden mit irgendwelchen anderen Leuten. Bin da feiern, lerne neue Leute kennen. Aber meistens findet man mich ja auch wieder.
1: Ich liebe das so sehr. Habt auf jeden Fall eine gute Zeit. Und eincremen nicht vergessen, bitte. Na, Küsschen.
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0: Das sind Clock Clock Out of the Dark bei MDR Sputnik um 17 Uhr in weniger als 2 Sekunden. Zeit für die Infos.
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2: Bundespräsident Frank-Walter Steinmeier hat zur Solidarität mit queeren Menschen aufgerufen. 3 Wochen nach dem Anschlag auf den Berliner CSD schrieb Steinmeier in einem Gastbeitrag für Zeit Online, viele queere Menschen hätten inzwischen Angst. Man könne nicht dulden, dass CSD-Piraten bedroht würden. Man verteidige gleiche Rechte und Selbstbestimmung, sie seien die politische DNA des Landes. Zur Stunde findet ein CSD in Plauen statt. Polizei und Veranstalter sprechen von etwa 450 Teilnehmern. Zwischenfälle wurden bisher nicht gemeldet. Mit einer Schweigeminute hat in Berlin die Techno-Parade Rave the Planet begonnen. Tausende Teilnehmer hielten inne, um an die Opfer des islamistischen Terroranschlags am Christopher Street Day vor 3 Wochen zu erinnern. Rave the Planet ist der Nachfolger der Love Parade. Die Veranstalter erwarteten auf der Straße des 17. Juni bis zu 300.000 Teilnehmer. Die Polizei ist mit rund 1.500 Beamten vor Ort. Auch Hubschrauber und Drohnen sollen zum Einsatz kommen. Mehr als eine Woche nach dem Ausbruch des Ätnas ist der Flugbetrieb am Flughafen von Catania wieder angelaufen. Wie der Airportbetreiber mitteilte, wurden die ersten Maschinen abgefertigt. Passagiere werden aber aufgefordert, den Status ihrer Flüge bei den Fluggesellschaften zu prüfen. Der Ätna war in der vorigen Woche ausgebrochen. Dabei hatte er außergewöhnlich viel Asche ausgestoßen.
0: Soweit die Infos. Vielen Dank.
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0: Sputnik für euch im Radio um 17.01 Uhr mit einem Blick auf die Straßen. Aber da kann ich euch sagen, ist nicht so viel los. Da haben sich offenbar die, die noch unterwegs waren, gedacht, nö, reicht jetzt, wir fahren an See und lassen das Auto stehen. Keine Staus, keine Blitzer. Falls ihr das anders beobachtet habt, gebt gern durch. 08021 und 4 mal die 0. Natürlich kostenlos für euch eingerichtet. Gerne auch per WhatsApp übrigens. Nummer zum Handy sputnik.de. Ja, und das ist natürlich... Was sagt man dazu? Eine Hitze. Es ist auf jeden Fall eine Hitze. 34 Grad in Magdeburg an der Sternbrücke. Halle, kleine Uli, haben wir nachgemessen. 35 Grad und 36 sind es in Jena am Botanischen Garten. Heute Abend geht es runter auf um die 19 Grad. Besser gesagt heute Nacht. Es kann noch ein bisschen Regen dazu kommen. Für morgen sieht es aber auch wieder sehr gut aus. Der Sonntag mit viel Sonne, ein bisschen Regen, vielleicht hier und da mal nicht viel. Ansonsten bis zu 27 Grad. Und auch die Woche beginnt ganz gut. Ich schaue hier noch mal ein bisschen wechselhafter, aber ansonsten doch recht stabil soweit. Sputnik, dein Wochenende, so nennen wir das Ganze hier. Hauptsächlich versorgen wir euch natürlich mit ganz viel Musik. Und da möchte ich auch gar nicht mehr länger rumschwatzen. Es ist so, dass jetzt ein Mann am Start ist, der, ich glaube, der erfolgreichste, wenn nicht einer der erfolgreichsten auf jeden Fall DJs dieser Welt ist. Zusammen mit Sia, er stellt sich selbst vor. Mein Name ist Ingo, guten Tag.
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0: David Prentice zusammen mit Lori, gerade gehört Golden Summer, neue Musik hier bei uns bei Sputnik. Na, wie ist da draußen so im Schatten?
1: Wir fühlen uns ja wohl hier, also wir finden das gut hier.
0: Ja, schön. Das ist ja wunderbar, wenn ihr Schatten habt und euch es dabei gut geht. Wichtig ist aber, falls ihr zu Hause seid, dass ein Gerät funktioniert. Ein einziges, und es ist nicht der Ventilator, sondern der Kühlschrank.
2: Hallo? 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
3: Yes, Lady Chantal. Müssen Sie eigentlich, meine Herren, dass ich mal als Kühlschrank-Abtauerin gearbeitet habe? Weil ich so heiß war. Ja, da ging das ruckzuck, bis ich da nicht mehr reingepasst habe. Dann habe ich mich aber noch ein paar Jahre als Windschutzscheiben-Abtauerin versucht. Und bin jetzt selbstständig. Selbstständig geworden, ja.
4: Ja, so Kommissar Meiner. Mein Kühlschrank, der hat sich jetzt selbstständig gemacht als Türsteher, ja. Und das ist wirklich ein cooler Schrank von Mann, ja, sag ich mal. So, pass auf, warte mal. Sag mal, Meiner, lässt du mich jetzt hier rein?
5: Nee, du bist voll wie ein Vollkornbrot, stinkst wie ein Sack tote Ratten und hast Schuppen.
4: Ich zieh da gleich einen Stecker aus der Dose, Junge.
5: Ah ja.
6: Ja, hallo? Geht's jetzt gleich los?
7: Wir waren neulich in der Antarktis. Es war so kalt, da gab's nicht mal einen Kühlschrank. Hatten die da. Die sind wir wieder nach Hause gefahren, oder? Sag da Oma was, Günther.
8: Ja, das stimmt.
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Last Frequencies bei MDR Sputnik. Love is the only thing. 17.18 Uhr, 37 Grad heute. Naja, kühlen wir uns ab, nicht so wirklich. Purple Disco Machine jetzt.

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17:30 Uhr. Ihr hört Sputnik mit einem Blick auf die Straßen vor euch. Vorsicht auf der A9 Richtung Berlin zwischen Kreuz Rippachtal und Bad Dürrenberg. Da liegt eine Dachbox auf der Fahrbahn. Und die B1 ist in Eichenbarleben wegen eines Brandes aktuell gesperrt. Staus, Blitzer könnt ihr ergänzen. 08021 und 4x die 0 kostenlos. Na, noch immer schwitzen angesagt in Gentin am Volkspark bei 34 Grad. In Magdeburg am Stadtpark Rote Horn sieht's ähnlich aus. Und Halle, liebe Grüße in die Sternstraße, auch bei euch ziemlich heiß, 35 Grad. Wer sich ein bisschen abkühlen will, der muss heute Abend oder heute Nacht nochmal rausgehen. Da geht das Thermometer runter auf 19, vielleicht sogar auf 18, 17 Grad. Es ist auf jeden Fall kühler, kann auch mal regnen. Für morgen übrigens auch. Sonne ist zwar da, aber ein Tropfen kann mal runterkommen. Bis zu 27 Grad am Sonntag. Ihr hört Sputnik am Wochenende. Ich hoffe, ihr kommt gut durch diesen heißen Samstag. Inzwischen, naja, noch nicht ganz, fast Abend hätte ich gesagt, aber ist noch ein Nachmittag. Vielleicht ja auch mit Kaffee und Kuchen noch bei den Schwiegereltern. Was auch immer um 17.31 Uhr passiert, ihr könnt es uns gerne mitteilen. Sprachnachricht, Bilder, Videos oder auch nur Text. Gerne an unser Sputnik-Handy. Nummer zum Handy sputnik.de. Musik kommt von, ich glaube, er stellt sich selbst vor. Ich sag's trotzdem, Kamrat. Mein Name ist Ingo. Guten Tag zusammen.

0: Tyler, She Did It Again, habt ihr gerade gehört, neue Musik bei MDR Sputnik. Vorhin habe ich mit Franzi kurz nochmal geklärt, wie so dieses Do-It-Yourself-Wassermeloneneis funktioniert. Offenbar ist es ein Trend und Franzi hat es ja mal ausprobiert. Jetzt fragen sich viele, Franzi, kannst du es nochmal wiederholen? Ich habe das nicht alles geschnallt und kam auch nicht ganz hinterher. Klar, macht so, oder Franzi?
1: Alles, was ihr braucht, ist so eine halbe Melone und Milch. Dann nehmt ihr diese halbe Melone, macht da mittig so ein kleines Loch rein, das schabt ihr da so rein, wie so eine kleine Kuhle. Und dann kommt die Melone erstmal für ein paar Stündchen ins Eisfach. Ich habe es einfach über Nacht so gemacht. Und dann Melone rausholen, Milch in diese Kuhle reinkippen und rühren. Das war's dann eigentlich auch schon. Ihr rührt einfach die ganze Zeit um. Dann steht halt so eine Mischung. Das sieht ein bisschen aus wie ein Sorbet. Mhm. Und das kann man auch direkt löffeln. Ist richtig geil. Mega easy. Und am coolsten ist natürlich noch, wenn man so eine Melone hat, die nicht so viele Kerne hat.
0: Ja, das ist natürlich wunderbar. Ich glaube, mein Froster am Kühlschrank, da passt doch gar keine ganze Melone oder selbst eine halbe nicht rein. Ich habe nur so ein ganz kleines Ding. Naja, ich kann das ja mal ausprobieren. Ob es was wird, weiß ich allerdings noch nicht. Ich weiß aber, dass es Musik auf jeden Fall gibt jetzt für euch. Tampa City bei MDR Sputnik um 14.42 Uhr. Franzi, danke dir für den Tipp und für euch jetzt Self-Aware.

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South Star. Miss You. MDR Sputnik ist hier am Wochenende um 17.48 Uhr mit ganz viel Sonnenschein und leider auch sehr heißen Temperaturen. Contra K gibt es jetzt.

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0: 18 Uhr.
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2: Bundespräsident Frank-Walter Steinmeier hat zur Solidarität mit queeren Menschen aufgerufen. 3 Wochen nach dem Anschlag auf den Berliner CSD schrieb Steinmeier in einem Gastbeitrag für Zeit Online, viele queere Menschen hätten inzwischen Angst. Man könne nicht dulden, dass CSD-Paraden bedroht würden. Man verteidige gleiche Rechte und Selbstbestimmung, sie seien die politische DNA des Landes. Zur Stunde findet ein CSD in Plauen statt. Polizei und Veranstalter sprechen von etwa 450 Teilnehmern. Zwischenfälle wurden bisher nicht gemeldet. Mit einer Schweigeminute hat in Berlin die Techno-Parade Rave the Planet begonnen. Tausende Teilnehmer hielten inne, um an die Opfer des islamistischen Terroranschlags am Christopher Street Day vor 3 Wochen zu erinnern. Rave the Planet ist der Nachfolger der Love Parade. Die Veranstalter erwarten auf der Straße des 17. Juni bis zu 300.000 Teilnehmer. Die Polizei ist mit rund 1.500 Beamten vor Ort. Auch Hubschrauber und Drohnen sollen zum Einsatz kommen. Indonesien ist zum 2. Mal an einem Tag von einem starken Erdbeben erschüttert worden. Wie das US-Erdbebenzentrum mitteilte, traf das Beben der Stärke 6,9 die Insel Sumatra. Über Schäden liegen noch keine Informationen vor. Bereits am Morgen hatte ein Erdbeben der Stärke 7,7 die Flores-Insel im Osten Indonesiens erschüttert. Dabei waren mindestens 47 Menschen ums Leben gekommen.
0: Soweit die Infos. Vielen Dank.
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0: Hier ist Sputnik um 18.02 Uhr mit dem Blick auf die Straßen. Geht schnell, nicht viel los, außer auf der B1 Braunschweig Richtung Magdeburg. Dazwischen Eichen, Barleben und Irxleben gibt es aktuell einen Feuerwehreinsatz. Deshalb ist die Strecke dort auch gesperrt. Freie Fahrt, falls ihr das anders beobachtet habt, gibt es gern durch. 08021 und 4x die 0 kostenlos. Hitze in der Sputnik-Zone, so langsam gehen die Temperaturen runter, wobei alles, was ich hier sehe, ist noch über 30 Grad. Magdeburg-Petrikirche 33, Halle am Händel, wir haben nachgemessen 35, Chemnitz, Burg-Rabenstein 34. Aber ich kann euch sagen, die Temperaturen gehen noch weiter runter heute Nacht, vor allen Dingen um die 19 Grad soweit. Morgen dann zum Sonntag wieder rauf bis zu 27 Grad mit ein bisschen Regen, aber insgesamt doch recht stabil, sommerlich warm und ja, die Sonne wird natürlich auch scheinen.
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0: Guten Tag zusammen. 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

0: Wenn ich GTA 6 sage, weiß ich, dass genau einige da draußen schon wieder einen Puls bekommen. Aber es gibt was Neues. Am 27. August offenbar, da hat ja vielleicht der ein oder andere mitgerechnet oder auch nicht. Auf jeden Fall hat unser Sputnik-Kollege und Experte, muss man an der Stelle auch sagen, Alex, hier aus dem Team mehr Infos. Was ist denn da los?
1: Also Rockstar, die Entwickler hinter GTA 6, sind mit genauen Infos wie immer sehr sparsam. Mhm. Aber es ist von einem ausführlichen Blick auf das Spiel die Rede. Deswegen liegt die Vermutung auch nahe, dass wir endlich mal richtiges Gameplay sehen und genauere Features vorgestellt bekommen.
0: Okay.
1: Worüber gerade allerdings auch heiß diskutiert wird, ist, dass dieser ausführliche Blick, der da um 21 Uhr am 27. August laufen soll, die ersten 6 Stunden exklusiv auf Netflix verfügbar sein wird.
0: Okay, was heißt denn das? Ich brauche dann also Netflix-Abo, um mir sozusagen anzugucken, was es Neues bei GTA 6 gibt? Also ich brauche ein Abo, um mir Werbung anzugucken, oder was?
1: Ja, genau. Auch wenn natürlich alle total heiß drauf sind, mehr über das Spiel zu erfahren, blöd gesagt, bezahlst du hier Geld, um dir Werbung für GTA 6 anzuschauen.
0: Das ist echt
1: doof. Aber ich schätze mal, bei dem Hype kann sich das Spiel das wohl erlauben. Was sie sich wohl auch erlauben können, ist der Gamescom quasi den Mittelfinger direkt ins Gesicht zu drücken.
0: Mhm.
1: Denn am 27. August ist die gerade in vollem Gange.
0: Mhm.
1: Da werden ja auch immer richtig viele coole neue Games angekündigt und neue Trailer gezeigt, denen GTA 6 jetzt einfach komplett das Spotlight nimmt. Also versteh mich nicht falsch, Ich habe mega Bock auf das Spiel und ich bin auch total gespannt auf den Reveal. Aber das ist schon echt ein Dick-Move.
0: Das sehe ich auch so. Naja, okay, mal schauen, was dann am 27. da so rumkommt. Und falls ihr das nicht sehen könnt, wir können euch versprechen, irgendwer bei uns hier aus dem Team, ich glaube, Alex wird sich das Ganze ansehen und hat natürlich dann spätestens einen Tag später auch sofort die Infos für euch parat. Also Sputnik hören und nichts verpassen, was es Neues dann gibt bei GTA 6. Alex hatte bis hierhin die Infos für uns. Vielen Dank dir.

Ihr hört MDR Sputnik am Samstagabend. Lasst euch gut gehen, vor allen Dingen lasst euch versorgen mit Musik. Die kommt von uns, Toby Romeo und You Not Us jetzt. What It Feels Like.

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1: Haben wir aber nicht.
0: Wir könnten behaupten, dass danach alles anders wird.
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0: Ihr hört MDR Sputnik am Samstagabend und in dieser Woche hat sich Tobi von Sputnik Tag und Wach mal die Frage gestellt, was gibt's eigentlich für Dinge, die wir allein gar nicht machen können? Ich vermute, es geht so ein bisschen in die Richtung, seine Freundin ist nicht da und mal wieder steht er vor der Problematik, dass irgendwas im Haushalt anfällt, was er alleine nicht regeln kann. Er hat sich da mal schlauer gemacht und die Top 5 Dinge herausgesucht, die man wirklich alleine nicht machen kann. Und so klingt's.
1: Die Top 5 Dinge, die man wirklich nicht alleine machen kann. Nummer 5. Einen Kanon singen.
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1: Nummer 4. Synchronschwimmen.
3: Sollten Sie gerade in der Küche sein, im Arbeitszimmer, ganz egal, lassen Sie alles stehen und liegen, denn das, was hier kommt, ist die große Kür, die Perfektion im und unter Wasser.
4: Dein Bein ist verdreht.
1: Nummer 3. Eine Gedanken mitteilen, den man selbst nicht kennt.
5: Ich habe schon mal Salz gegessen, jetzt habe ich Durst. Was mache ich jetzt?
1: Nummer 2. Wippen.
6: Wir wippen jetzt gerade. 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
1: 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Sich mit einem spontanen Besuch überraschen.
7: Muggi, na hallo, Muggi.
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0: nicht.
1: Nina Chuba habt ihr gerade gehört mit Wenn das Liebe ist am Samstag. Ich hoffe, es geht euch gut und Fastboy stehen hier schon parat für euch jetzt die nächsten 3 Minuten. Beautiful Life, bitte sehr.

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1: Newsfeed. Trotz Online-Aufrufen ist ein neuer Ansturm auf die spanische Exklave Ceuta vorerst ausgeblieben. Mehrere Medien vor Ort berichten von einer entspannten Lage. Spanien und vor allem Marokko hatten ihre Sicherheitsvorkehrungen deutlich erhöht, nachdem in sozialen Netzwerken zu einem erneuten massenhaften Grenzübertritt aufgerufen worden war. Damit wollten die Behörden beider Länder verhindern, dass sich die Ereignisse von Ende Juli wiederholen. Nach Schätzungen waren damals bis zu 80.000 Migranten nach Ceuta gelangt. In Berlin feiern zur Stunde zehntausende Techno-Fans im Tiergarten. Bei sengender Hitze tanzen sie unter dem Motto Rave the Planet. Die Veranstaltung zwischen Brandenburger Tor und Siegessäule ist der Nachfolger der Love Parade. Erwartet wurden bis zu 300.000 Teilnehmer. Die Polizei ist mit rund 1.500 Beamten vor Ort. Zu Beginn der Party erinnerten tausende Menschen mit einer Schweigeminute an den Anschlag am Christopher Street Day vor 3 Wochen. Dabei war eine Frau getötet und 31 weitere Menschen verletzt worden. In einem Agrarbetrieb in Pegau bei Leipzig brennt eine Lagerhalle mit Stroh. Wie der Stadtwehrleiter dem MDR sagte, ist der Brand zwar unter Kontrolle, doch die Löscharbeiten gestalteten sich schwierig. Rund 3000 Strohballen müssten mit schwerer Technik aus der Halle gebracht und auf einem Feld einzeln gelöscht werden. Der Einsatz werde voraussichtlich bis morgen dauern. Wegen der Rauchentwicklung sollten Anwohner Fenster und Türen geschlossen halten.
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2: Das ist die Show mit der neuesten Musik. Wie jede Woche gibt es eine ganze Stunde lang das Neueste vom Neuesten. Die Songs sind zum Teil noch nicht mal 24 Stunden alt, weil sie in der Regel freitags ja erst rauskommen. Wir starten mit einem Song von Summer Jam, der sich Shireen David geschnappt hat und mit ihr zusammen auch sein neues Album schon ankündigt. Das heißt Duman. Und eben auf diesem Album sind sie gemeinsam dann auch einmal zu hören, und zwar mit dem gemeinsamen Song Mo Money, Mo Haters. Wie der klingt, hören wir uns natürlich an. Der erste Song in dieser Show. Mein Name ist Ingo, guten Tag zusammen.

0: Neue Musik vom Sänger, Songwriter, Schauspieler, vom Model ist er auch noch, Troye Sivan. Der startet mit seiner neuen Single She's the Best in eine neue Ära. Der Titeltrack ist das zu seinem 4. Studioalbum. Es ist eine Liebeserklärung an Frauen, insbesondere Transfrauen sowie Drag Queens, feminin auftretende Menschen und dem femininen Geist, der sein Leben und seine Kreativität beeinflusst hat. Troye Sivan mit She's the Best hier in der Show mit der neuesten Musik jetzt.
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Der nächste Song, der blickt auf den Weg von Dream, vom Schlafen auf der Studiomatratze und vielen steinigen Umwegen bis nach ganz oben, zwischen ländlicher Heimat und Erinnerungen an den Kampf seines Vaters, erzählt Dream über seinen Aufstieg. Bowser ist in dem Track, den wir gleich hören, auch noch mit dabei. Wir hören rein in den neuen Song von Dream und Bowser, der Sonne immer näher.

0: Neue Musik in dieser Woche kommt von Young Pep. Der ist erwachsener, mutiger als zuvor. Das kann man, glaube ich, so festhalten. Er schlägt irgendwie auch damit ein neues Kapitel auf. Das Ergebnis ist eine kraftvolle EP über Zusammenhalt, Mut und die Gewissheit, mit Ängsten und Sorgen nicht allein zu sein. Unter anderem geht es auch darum, in seinem neuen Track, der gerade frisch herausgekommen ist, Anders heißt er. Hier ist Young Pep.
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0: Bennett mit Ocean Eyes habt ihr gerade gehört in der Show mit der neuesten Musik.
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Neue Musik in dieser Woche kommt auch aus Dänemark. Es geht um Lucas Graham. Neues Album soll Good Times heißen, heißt es auch, ist nämlich schon draußen. Und der Titelsong, der heißt auch Good Times, fühlt sich an wie Heimkommen nach mehr als einem Jahrzehnt auf Tour. Er sagt selbst, es ist ein Lied darüber, wie glücklich ich mich schätzen kann, so starke Frauen um mich zu haben. Na gut, okay, er meint damit seine Frau und seine Töchter. Good Times von Lucas Graham gibt es jetzt.

Neue Musik in dieser Woche kommt von Marlo Großhardt, der mit seinem dritten Album am Start ist. Da singt er wütend aufgekratzt über den Zustand in der Welt. Ein Zustand, der ihm offenbar Kopfzerbrechen bereitet. Entstanden sind die 13 Songs letztes Jahr innerhalb weniger Wochen in einem kleinen verregneten Dorf in Portugal, weit weg also von Deutschland. Wie das klingt, wenn man da in Portugal produziert, das hören wir uns an, zumindest mit einem Song. Parallelwelt, Marlo Großhardt, jetzt in der

0: Ira Starr, die muss ich euch vorstellen, die ist neu bei uns in der Playlist und erst 24 Jahre jung. Und man kann sagen, als R&B-Sängerin eine der wichtigsten neuen Stimmen im Afrobeats-Genre. Der neue Song, den sie gerade herausgebracht hat, heißt Heaven Baby. Ira Starr jetzt für euch.
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0: Neue Musik kommt in dieser Woche auch von Chiagu, der mit dem neuen Song Verschwommen zeigt, wie er die melancholische Seite einer durchfeuerten Nacht auch in Songs verpacken kann. Zwischen treibendem Club-Sounds und eingängiger Hook hat das wohl mal wieder hinbekommen, damit seine Fans glücklich zu machen. Verschwommen hören wir jetzt in der Show mit der neuesten Musik. Hier ist Chiagu.
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Und auch Becky G ist mit neuer Musik am Start. Die lässt sich ja nichts vorschreiben. Sie ist eine Künstlerin ohne Grenzen, ohne Kompromisse. Auf ihrem aktuellen Album präsentiert sie 17 Songs. Unter anderem wechselt sie da mühelos zwischen Spanisch und Englisch. Und einen Song von diesem Album hören wir. Becky G mit Chula in der Show mit der neuesten Musik.

Brockhoff habt ihr gerade gehört mit ihrem neuen Song Paul in der Show mit der neuesten Musik. Die Musik in dieser Woche kommt von Jackstyle und John, die kennt ihr vielleicht mit Turn the Lights Off, ein Song, der bei uns schon in der Playlist rotiert. Jetzt gibt es neue Musik von den beiden. Jackstyle, ein 24-jähriger Däne, gehört zu den am schnellsten wachsenden Dance-Künstlern Skandinaviens und John, der schrieb schon vor über 20 Jahren Geschichte als Dänemarks erstes echtes Teenie-Idol und dem schnellsten Platin-Debüt-Erfolg aller Zeiten. Wir hören rein in das gemeinsame neue Stück What Are We Gonna Do? Jackstyle und John für euch in der Show mit der neuesten Musik.

0: Einen letzten Song, den habe ich noch für euch. Der kommt von Danger Dan und seinem zweiten Klavieralbum Keine Angst. Dass es hier so schön ist, so heißt der Song und ist vermutlich der mutigste, ganz sicher aber einer der wichtigsten Songs auf diesem neuen Album. Den hören wir uns noch an. Danger Dan, dass es hier so schön ist in der Show mit der neuesten Musik. Mein Name ist Ingo, bis dann nächste Woche. Bye, bye.
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